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12: Mal gut nicht so schlecht, also wäre der freundliche sonnenwollige Mix. Wir sollen drüschen dadurch kommen bei um die 19 Grad am Mäßlig an maximal 23 Grad Lange Musel. 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
1: Ja, das geht gar nicht so schlecht heute. Also, wir wollen Wolken dürfen hängen. Wir haben einfach Sonnenmomente. Wir sollen drüchen dadurch kommen. Bei einem eben Sonnenwolken mit so Temperaturen, die am meisten nicht gerade so heiß sind. Da schwätzen sie von 19 Grad an bis zu 23 Grad lang. Muss ja noch die nächste Tage bleiben relativ freundlich. Am schönsten darf eine Woche Freude.
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7: Moin, gut nicht schlecht. Heute war das ein relativ freundlicher Tag. Sonntag sind viele Plätze schon dabei. 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Bei einem in dem Strich Sonnenwolken-Mix an Temperaturen, die variieren. Die Leute sind 19 und 23 Grad.
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0: 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Dann kühlt es gut auf. 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Und noch mehr, also größtenteils freundlich.
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7: 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Heute ist es mal freundlich bei einem Sonnenwolkenmix an Temperaturen, die liegen zwischen 19 und 23 Grad. Und gilt es auch gut auf, ein Thermometer fällt ab 12 bis 9 Grad. 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Am Mittwoch, ja, da kriegen wir einen ganz ähnlichen Tag wie den Haut. 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Und noch mehr, also es ist größtenteils freundlich.
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0: Ja, und der nächste Nöscher auf jeden Fall auch drischen, killt aber ferm auf, weil zum Teil keine Wolken im Himmel sind, 12 bis 9 Grad, am meisten sogar bis 7 Grad. Nur dann noch ein drischen Mix aus Sonne und Wolken bei ähnlichen Temperaturen wie heute, 20 bis 24 Grad. Und Donnerstag dann Sonne, Wolken, meistens drischen, dabei 21 bis 25 Grad. An einem Freitag könnte es immer rum, viel Sonne und drischen, an Temperaturen bei 25 bis 27 Grad. Hält just nicht für ganz lang un. Samstag sitzt nämlich Romain Karl die wird landewäsch, die bringt dafür diese paar Schauern. Dann aber im dritten Viertel mit viel Sonne, allerdings dreht Luft ab Nordwesten und dafür geht es mir frisch. Der Maximum von den Temperaturen ist just nach bei 22 Grad.

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0: In Dröschen, Temperaturen hund Kilnow ob 12 bis 9, am meistlich ist gut 7 Grad. Mut an der Remenkehr, so wie Haut, in Dröschen im Mixer, Sonne, Wolken, noch Temperaturen ändern nicht wirklich 20 bis 24 Grad.
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